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1: Im Studio Cornelius Dreger. Bundeskanzler Friedrich Merz übt Selbstkritik. Er gibt zu, dass er die Menschen in Deutschland mit seiner Politik nicht richtig erreicht. Philipp Rösler berichtet.
2: Beim Katholikentag in Würzburg hat Merz offen über seine Schwächen gesprochen. Er fragt sich selbst, warum es ihm nicht gelingt, die Leute zu überzeugen und emotional mitzunehmen. Seine Kommunikation müsse er verbessern, so der Kanzler. Zum Dauerstreit in der schwarz-roten Koalition sagt Merz, Streit gehöre zur Demokratie. Aktuell werde aber zu viel gestritten und so wenig erreicht. Union und SPD müssten beweisen, dass sie Probleme lösen können.
1: Die Pflegereform von Gesundheitsministerin Wagen lässt weiter auf sich warten. Laut Funke-Zeitungen soll die Reform nun erst Ende des Monats ins Kabinett. Aus der Pflegebranche kommt Kritik. Es brauche schnell Planungssicherheit, um die Versorgung zu sichern, heißt es vom Unternehmerverband VDAB. Hat die Rettungsaktion für den gestrandeten Ostseewal am Ende doch nichts gebracht? Vor der dänischen Insel Anholt ist ein toter Buckelwal entdeckt worden. Mehr von Nanju Kuhlmann.
3: Die dänischen Behörden gehen davon aus, dass es sich um ein und dasselbe Tier handelt. Gesichert ist das aber noch nicht. Jetzt sollen Proben genommen und dann auch Experten in Deutschland zur Verfügung gestellt werden. Seit März war ein junger Buckelwal mehrfach an der deutschen Küste gestrandet. Eine private Initiative hatte ihn schließlich in den Skagerrak transportiert und dort freigelassen. Experten hatten die Aktion kritisiert, weil der Wal ihrer Meinung nach schon zu geschwächt war.
1: Die Weltgesundheitsorganisation schlägt Alarm wegen Nikotinbeuteln. Die werden zwischen Lippe und Zahnfleisch geklemmt, schmecken süß und machen schnell süchtig. Vor allem bei jungen Leuten sind die Beutel beliebt, so die WHO. Zwar sind sie in Deutschland verboten, im Netz aber trotzdem bestellbar. Abstiegsfinale am letzten Spieltag in der Fußball-Bundesliga. Wolfsburg, Heidenheim und St. Pauli haben jeweils 26 Punkte und kämpfen um den Relegationsplatz. Ja, und dabei kommt es auch noch zum direkten Duell zwischen St. Pauli und Wolfsburg. Oben in der Tabelle wollen Stuttgart, Hoffenheim und Leverkusen den letzten Champions League-Platz.
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4: Mit KI-Support. Wechselnd wolkig ist es gerade, dazu kann ab und zu noch ein Schauer runterkommen, vereinzelt auch mal Nebel oder ein kurzes Gewitterchen. Die Temperaturen liegen aktuell zwischen 8 und 0 Grad. Tagsüber lässt das Ganze nach, oft bleibt's trocken, nur hier und da fällt noch was vom Himmel, an den Alpen eher länger nass mit 12 bis 17 Grad.
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1: Im Studio Cornelius Dreger. Schönen guten Morgen. Kanzler Merz hat zugegeben, dass es in seiner Regierung gerade nicht rund läuft. Beim Katholikentag in Würzburg sagte der CDU-Chef, die schwarz-rote Koalition streite vielleicht zu viel und liefere zu wenig. Streit gehöre zwar zur Demokratie, müsse aber auch zu Ergebnissen führen. Auch seine Kommunikation müsse er verbessern, so Merz.
2: Ich beschäftige mich in den letzten Wochen mit immer größerer Intensität mit der Frage, woran liegt das, dass es mir offensichtlich nicht gelingt, die Menschen im Lande hinreichend auch zu überzeugen, dass der Weg, den wir versuchen in der Regierung einzuschlagen, den ich versuche einzuschlagen, der richtige ist und die Bevölkerung mitgeht.
1: Die Pflegereform verzögert sich offenbar. Laut Funke Zeitungen will Gesundheitsministerin Wagen den Gesetzentwurf erst Ende des Monats ins Kabinett bringen. Dann wird's eng mit einer Verabschiedung vor der Sommerpause, befürchtet die Pflegebranche, die laut Unternehmerverband dringend auf Entscheidungen wartet. Die Weltgesundheitsorganisation schlägt wegen eines neuen Lifestyle-Produkts Alarm. Es geht um sogenannte Nikotinbeutel, die offenbar extrem schnell süchtig machen. Mehr von Nanju Kuhlmann.
3: Die Beutel werden zwischen Oberlippe und Zahnfleisch gesteckt, schmecken meist süß und enthalten das Nervengift Nikotin. Die WHO warnt, der Markt wächst rasant. Im vergangenen Jahr lag der Umsatz damit schon bei knapp 6 Milliarden Euro. Vor allem junge Leute haben die Tabakkonzerne dabei im Visier. Sie werben aggressiv über Social Media und Influencer. In Deutschland sind die Beutel zwar verboten, im Netz aber trotzdem bestellbar.
1: Wolfgang Kubicki wird wohl neuer FDP-Chef. Sein Konkurrent Henning Höhne aus NRW will beim Parteitag Ende des Monats nun doch nicht für den Vorsitz kandidieren. Die FDP war letztes Jahr aus dem Bundestag und zwei Landtagen geflogen. Daraufhin hatte der bisherige FDP-Chef Christian Dürr hingeschmissen. Deutschland ist mit einer Niederlage in die Eishockey-WM gestartet. Das Team von Bundestrainer Harold Kreis unterlag Finnland mit 1:3. Am Sonntag trifft die DEB-Auswahl im zweiten Vorrundenspiel auf Lettland.
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4: Mit KI-Support. Wechselnd wolkig ist es gerade. Dazu kann ab und zu noch ein Schauer runterkommen, vereinzelt auch mal Nebel oder ein kurzes Gewitterchen. Die Temperaturen liegen aktuell zwischen 8 und 0 Grad. Tagsüber lässt das Ganze nach, oft bleibt's trocken, nur hier und da fällt noch was vom Himmel. An den Alpen eher länger nass mit 12 bis 17 Grad.
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1: Im Studio Cornelius Dreger. Schönen guten Morgen. Die Pflegereform kommt möglicherweise nicht so schnell wie geplant. Das befürchtet der Pflegeunternehmerverband VDAB in den Funke-Zeitungen. Laut dem Bericht kommt der Gesetzentwurf von Gesundheitsministerin Wagen erst Ende des Monats ins Kabinett, mindestens eine Woche später als angedacht. Und dann wird's eng mit einer Verabschiedung vor der Sommerpause, heißt es vom Verband. Die Pflegebranche brauche aber schnell Planungssicherheit, um die Versorgung zu sichern. Kanzler Friedrich Merz gibt sich selbstkritisch. Er erreiche die Menschen mit seiner Politik oft nicht richtig und müsse besser kommunizieren, sagt er auf dem Katholikentag in Würzburg. Auch den Streit in der schwarz-roten Koalition sieht Merz kritisch. Man streite vielleicht zu viel und liefere zu wenig. Die Weltgesundheitsorganisation schlägt Alarm wegen Nikotinbeuteln. Die werden zwischen Lippe und Zahnfleisch geklemmt, schmecken süß und machen schnell süchtig. Vor allem bei jungen Leuten sind die Beutel beliebt, so die WHO. Zwar sind sie in Deutschland verboten, im Netz aber trotzdem bestellbar. Pyrotechnik, Windmaschine und alles, was der Kostümfundus so hergibt. Heute findet wieder der Eurovision Song Contest statt. Im Finale treten 25 Länder an. Großer Favorit ist Finnland mit dem dramatischen Gesangs- und Geigenduo. Für Deutschland ist Sarah Engels mit Feier dabei. Countdown-Show-Moderatorin Barbara Schöneberger ist trotz der schlechten Wettquoten guter Dinge und sagte uns:
2: Die ist halt super bühnengeübt. Also das gefällt mir bei der Sarah, dass du merkst, dass die halt auch schon auf 1000 Bühnen gestanden ist. Die wird sich mit Sicherheit, das weiß ich aus sicherer Quelle, eine geile Klamotte besorgen. Und dann wird es, glaube ich, ein energiegeladener internationaler Auftritt.
1: Abstiegsfinale am letzten Spieltag in der Fußball-Bundesliga. Wolfsburg, Heidenheim und St. Pauli haben jeweils 26 Punkte und kämpfen um den Relegationsplatz. Ja, und dabei kommt es auch noch zum direkten Duell zwischen St. Pauli und Wolfsburg. Oben in der Tabelle wollen Stuttgart, Hoffenheim und Leverkusen den letzten Champions League-Platz.
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3: Mit KI-Support. Viele Wolken sind heute Morgen fast überall dabei und ab und zu kommt auch mal ein Schauer runter. Richtung Alpen regnet's länger und weiter oben kann sogar Schnee dabei sein. Im Laufe des Tages bleibt's wechselnd wolkig. Hier und da gibt's kurze Graupelgewitter, dazwischen auch längere trockene Abschnitte. Die Höchstwerte liegen meist zwischen 12 und 17 Grad. Morgen dann oft freundlich, aber nicht ganz stabil. Ab und zu ein bisschen Regen, maximal 19 Grad.
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1: Im Studio Cornelius Dreger. Schönen guten Morgen. Die Pflegereform kommt möglicherweise nicht so schnell wie geplant. Das befürchtet der Pflegeunternehmerverband VDAB in den Funke-Zeitungen. Laut dem Bericht kommt der Gesetzentwurf von Gesundheitsministerin Wagen erst Ende des Monats ins Kabinett, mindestens eine Woche später als angedacht. Und dann wird's eng mit einer Verabschiedung vor der Sommerpause, heißt es vom Verband. Die Pflegebranche brauche aber schnell Planungssicherheit, um die Versorgung zu sichern. Kanzler Friedrich Merz gibt sich selbstkritisch. Er erreiche die Menschen mit seiner Politik oft nicht richtig und müsse besser kommunizieren, sagt er auf dem Katholikentag in Würzburg. Auch den Streit in der schwarz-roten Koalition sieht Merz kritisch. Man streite vielleicht zu viel und liefere zu wenig. Die Weltgesundheitsorganisation schlägt Alarm wegen Nikotinbeuteln. Die werden zwischen Lippe und Zahnfleisch geklemmt, schmecken süß und machen schnell süchtig. Vor allem bei jungen Leuten sind die Beutel beliebt, so die WHO. Zwar sind sie in Deutschland verboten, im Netz aber trotzdem bestellbar. Pyrotechnik, Windmaschine und alles, was der Kostümfundus so hergibt. Heute findet wieder der Eurovision Song Contest statt. Im Finale treten 25 Länder an. Großer Favorit ist Finnland mit dem dramatischen Gesangs- und Geigenduo. Für Deutschland ist Sarah Engels mit Feier dabei. Countdown-Show-Moderatorin Barbara Schöneberger ist trotz der schlechten Wettquoten guter Dinge und sagte uns:
2: Die ist halt super bühnengeübt. Also das gefällt mir bei der Sarah, dass du merkst, dass die halt auch schon auf 1000 Bühnen gestanden ist. Die wird sich mit Sicherheit, das weiß ich aus sicherer Quelle, eine geile Klamotte besorgen. Und dann wird es, glaube ich, ein energiegeladener internationaler Auftritt.
1: Abstiegsfinale am letzten Spieltag in der Fußball-Bundesliga. Wolfsburg, Heidenheim und St. Pauli haben jeweils 26 Punkte und kämpfen um den Relegationsplatz. Ja, und dabei kommt es auch noch zum direkten Duell zwischen St. Pauli und Wolfsburg. Oben in der Tabelle wollen Stuttgart, Hoffenheim und Leverkusen den letzten Champions-League-Platz.
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3: Mit KI-Support. Viele Wolken sind heute Morgen fast überall dabei und ab und zu kommt auch mal ein Schauer runter. Richtung Alpen regnet's länger und weiter oben kann sogar Schnee dabei sein. Im Laufe des Tages bleibt's wechselnd wolkig. Hier und da gibt's kurze Graupelgewitter, dazwischen auch längere trockene Abschnitte. Die Höchstwerte liegen meist zwischen 12 und 17 Grad. Morgen dann oft freundlich, aber nicht ganz stabil. Ab und zu ein bisschen Regen, maximal 19 Grad.
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1: Im Studio Cornelius Dreger. Schönen guten Morgen. Die Pflegereform kommt möglicherweise nicht so schnell wie geplant. Das befürchtet der Pflegeunternehmerverband VDAB in den Funke-Zeitungen. Laut dem Bericht kommt der Gesetzentwurf von Gesundheitsministerin Waken erst Ende des Monats ins Kabinett, mindestens eine Woche später als angedacht. Und dann wird's eng mit einer Verabschiedung vor der Sommerpause, heißt es vom Verband. Die Pflegebranche brauche aber schnell Planungssicherheit, um die Versorgung zu sichern. Kanzler Friedrich Merz gibt sich selbstkritisch. Er erreiche die Menschen mit seiner Politik oft nicht richtig und müsse besser kommunizieren, sagt er auf dem Katholikentag in Würzburg. Auch den Streit in der schwarz-roten Koalition sieht Merz kritisch. Man streite vielleicht zu viel und liefere zu wenig. Die Weltgesundheitsorganisation schlägt Alarm wegen Nikotinbeuteln. Die werden zwischen Lippe und Zahnfleisch geklemmt, schmecken süß und machen schnell süchtig. Vor allem bei jungen Leuten sind die Beutel beliebt, so die WHO. Zwar sind sie in Deutschland verboten, im Netz aber trotzdem bestellbar. Pyrotechnik, Windmaschine und alles, was der Kostümfundus so hergibt. Heute findet wieder der Eurovision Song Contest statt. Im Finale treten 25 Länder an. Großer Favorit ist Finnland mit dem dramatischen Gesangs- und Geigenduo. Für Deutschland ist Sarah Engels mit Feier dabei. Countdown-Show-Moderatorin Barbara Schöneberger ist trotz der schlechten Wettquoten guter Dinge und sagte uns:
2: Die ist halt super bühnengeübt. Also das gefällt mir bei der Sarah, dass du merkst, dass die halt auch schon auf 1000 Bühnen gestanden ist. Die wird sich mit Sicherheit, das weiß ich aus sicherer Quelle, eine geile Klamotte besorgen. Und dann wird es, glaube ich, ein energiegeladener internationaler Auftritt.
1: Abstiegsfinale am letzten Spieltag in der Fußball-Bundesliga. Wolfsburg, Heidenheim und St. Pauli haben jeweils 26 Punkte und kämpfen um den Relegationsplatz. Ja, und dabei kommt es auch noch zum direkten Duell zwischen St. Pauli und Wolfsburg. Oben in der Tabelle wollen Stuttgart, Hoffenheim und Leverkusen den letzten Champions-League-Platz.
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3: Mit KI-Support. Ziemlich wolkig geht's in den Morgen, dazu kommen im Nordwesten ab und zu Schauer runter, an den Alpen hält sich Regen noch etwas länger. Im Lauf des Tages bleibt's wechselnd wolkig, hier und da gibt's kurze Schauer und auch mal ein Graupelgewitter, zwischendurch scheint immer wieder die Sonne, maximal 12 bis 17 Grad. Morgen dann freundlicher mit mehr Sonne, nur vereinzelt ein Schauer bis 19 Grad.
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1: Im Studio Cornelius Dreger. Schönen guten Morgen. Die Pflegereform kommt möglicherweise nicht so schnell wie geplant. Das befürchtet der Pflegeunternehmerverband VDAB in den Funke-Zeitungen. Laut dem Bericht kommt der Gesetzentwurf von Gesundheitsministerin Wagen erst Ende des Monats ins Kabinett, mindestens eine Woche später als angedacht. Und dann wird's eng mit einer Verabschiedung vor der Sommerpause, heißt es vom Verband. Die Pflegebranche brauche aber schnell Planungssicherheit, um die Versorgung zu sichern. Kanzler Friedrich Merz gibt sich selbstkritisch. Er erreiche die Menschen mit seiner Politik oft nicht richtig und müsse besser kommunizieren, sagt er auf dem Katholikentag in Würzburg. Auch den Streit in der schwarz-roten Koalition sieht Merz kritisch. Man streite vielleicht zu viel und liefere zu wenig. Die Weltgesundheitsorganisation schlägt Alarm wegen Nikotinbeuteln. Die werden zwischen Lippe und Zahnfleisch geklemmt, schmecken süß und machen schnell süchtig. Vor allem bei jungen Leuten sind die Beutel beliebt, so die WHO. Zwar sind sie in Deutschland verboten, im Netz aber trotzdem bestellbar. Pyrotechnik, Windmaschine und alles, was der Kostümfundus so hergibt. Heute findet wieder der Eurovision Song Contest statt. Im Finale treten 25 Länder an. Großer Favorit ist Finnland mit dem dramatischen Gesangs- und Geigenduo. Für Deutschland ist Sarah Engels mit Feier dabei. Countdown-Show-Moderatorin Barbara Schöneberger ist trotz der schlechten Wettquoten guter Dinge und sagte uns:
2: Die ist halt super bühnengeübt. Also das gefällt mir bei der Sarah, dass du merkst, dass die halt auch schon auf 1000 Bühnen gestanden ist. Die wird sich mit Sicherheit, das weiß ich aus sicherer Quelle, eine geile Klamotte besorgen. Und dann wird es, glaube ich, ein energiegeladener internationaler Auftritt.
1: Abstiegsfinale am letzten Spieltag in der Fußball-Bundesliga. Wolfsburg, Heidenheim und St. Pauli haben jeweils 26 Punkte und kämpfen um den Relegationsplatz. Ja, und dabei kommt es auch noch zum direkten Duell zwischen St. Pauli und Wolfsburg. Oben in der Tabelle wollen Stuttgart, Hoffenheim und Leverkusen den letzten Champions League-Platz.
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3: Mit KI-Support. Ziemlich wolkig geht's in den Morgen, dazu kommen im Nordwesten ab und zu Schauer runter, an den Alpen hält sich Regen noch etwas länger. Im Lauf des Tages bleibt's wechselnd wolkig, hier und da gibt's kurze Schauer und auch mal ein Graupelgewitter, zwischendurch scheint immer wieder die Sonne, maximal 12 bis 17 Grad. Morgen dann freundlicher mit mehr Sonne, nur vereinzelt ein Schauer bis 19 Grad.
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1: Im Studio Cornelius Dreger. Schönen guten Morgen. Die Pflegereform kommt möglicherweise nicht so schnell wie geplant. Das befürchtet der Pflegeunternehmerverband VDAB in den Funke-Zeitungen. Laut dem Bericht kommt der Gesetzentwurf von Gesundheitsministerin Waken erst Ende des Monats ins Kabinett, mindestens eine Woche später als angedacht. Und dann wird's eng mit einer Verabschiedung vor der Sommerpause, heißt es vom Verband. Die Pflegebranche brauche aber schnell Planungssicherheit, um die Versorgung zu sichern. Kanzler Friedrich Merz gibt sich selbstkritisch. Er erreiche die Menschen mit seiner Politik oft nicht richtig und müsse besser kommunizieren, sagt er auf dem Katholikentag in Würzburg. Auch den Streit in der schwarz-roten Koalition sieht Merz kritisch. Man streite vielleicht zu viel und liefere zu wenig. Die Weltgesundheitsorganisation schlägt Alarm wegen Nikotinbeuteln. Die werden zwischen Lippe und Zahnfleisch geklemmt, schmecken süß und machen schnell süchtig. Vor allem bei jungen Leuten sind die Beutel beliebt, so die WHO. Zwar sind sie in Deutschland verboten, im Netz aber trotzdem bestellbar. Pyrotechnik, Windmaschine und alles, was der Kostümfundus so hergibt. Heute findet wieder der Eurovision Song Contest statt. Im Finale treten 25 Länder an. Großer Favorit ist Finnland mit dem dramatischen Gesangs- und Geigenduo. Für Deutschland ist Sarah Engels mit Feier dabei. Countdown-Show-Moderatorin Barbara Schöneberger ist trotz der schlechten Wettquoten guter Dinge und sagte uns:
2: Die ist halt super bühnengeübt. Also das gefällt mir bei der Sarah, dass du merkst, dass die halt auch schon auf 1000 Bühnen gestanden ist. Die wird sich mit Sicherheit, das weiß ich aus sicherer Quelle, eine geile Klamotte besorgen. Und dann wird es, glaube ich, ein energiegeladener internationaler Auftritt.
1: Abstiegsfinale am letzten Spieltag in der Fußball-Bundesliga. Wolfsburg, Heidenheim und St. Pauli haben jeweils 26 Punkte und kämpfen um den Relegationsplatz. Ja, und dabei kommt es auch noch zum direkten Duell zwischen St. Pauli und Wolfsburg. Oben in der Tabelle wollen Stuttgart, Hoffenheim und Leverkusen den letzten Champions League-Platz.
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3: Mit KI-Support. Mal mehr, mal weniger Wolken sind gerade unterwegs und ab und zu kommt auch mal ein Schauer runter, ganz vereinzelt sogar mit Graupelgewitter. Zwischendurch zeigt sich aber auch länger die Sonne, vor allem so Richtung Oder. Später bleibt's insgesamt wechselnd wolkig. Im Norden kann es dazu windig werden mit Sturmböen und die Höchstwerte liegen bei 12 bis 17 Grad. Morgen dann mehr Wolken im Westen, sonst öfter Sonne und nur selten ein Schauer, maximal bis 19 Grad.
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1: Im Studio Cornelius Dreger. Schönen guten Morgen. Die Pflegereform kommt möglicherweise nicht so schnell wie geplant. Das befürchtet der Pflegeunternehmerverband VDAB in den Funke-Zeitungen. Laut dem Bericht kommt der Gesetzentwurf von Gesundheitsministerin Waken erst Ende des Monats ins Kabinett, mindestens eine Woche später als angedacht. Und dann wird's eng mit einer Verabschiedung vor der Sommerpause, heißt es vom Verband. Die Pflegebranche brauche aber schnell Planungssicherheit, um die Versorgung zu sichern. Kanzler Friedrich Merz gibt sich selbstkritisch. Er erreiche die Menschen mit seiner Politik oft nicht richtig und müsse besser kommunizieren, sagt er auf dem Katholikentag in Würzburg. Auch den Streit in der schwarz-roten Koalition sieht Merz kritisch. Man streite vielleicht zu viel und liefere zu wenig. Die Weltgesundheitsorganisation schlägt Alarm wegen Nikotinbeuteln. Die werden zwischen Lippe und Zahnfleisch geklemmt, schmecken süß und machen schnell süchtig. Vor allem bei jungen Leuten sind die Beutel beliebt, so die WHO. Zwar sind sie in Deutschland verboten, im Netz aber trotzdem bestellbar. Pyrotechnik, Windmaschine und alles, was der Kostümfundus so hergibt. Heute findet wieder der Eurovision Song Contest statt. Im Finale treten 25 Länder an. Großer Favorit ist Finnland mit dem dramatischen Gesangs- und Geigenduo. Für Deutschland ist Sarah Engels mit Feier dabei. Countdown-Show-Moderatorin Barbara Schöneberger ist trotz der schlechten Wettquoten guter Dinge und sagte uns:
2: Die ist halt super bühnengeübt. Also das gefällt mir bei der Sarah, dass du merkst, dass die halt auch schon auf 1000 Bühnen gestanden ist. Die wird sich mit Sicherheit, das weiß ich aus sicherer Quelle, eine geile Klamotte besorgen. Und dann wird es, glaube ich, ein energiegeladener internationaler Auftritt.
1: Abstiegsfinale am letzten Spieltag in der Fußball-Bundesliga. Wolfsburg, Heidenheim und St. Pauli haben jeweils 26 Punkte und kämpfen um den Relegationsplatz. Ja, und dabei kommt es auch noch zum direkten Duell zwischen St. Pauli und Wolfsburg. Oben in der Tabelle wollen Stuttgart, Hoffenheim und Leverkusen den letzten Champions-League-Platz.
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3: Mit KI-Support. Mal mehr, mal weniger Wolken sind gerade unterwegs und ab und zu kommt auch mal ein Schauer runter, ganz vereinzelt sogar mit Graupelgewitter. Zwischendurch zeigt sich aber auch länger die Sonne, vor allem so Richtung Oder. Später bleibt's insgesamt wechselnd wolkig. Im Norden kann es dazu windig werden mit Sturmböen und die Höchstwerte liegen bei 12 bis 17 Grad. Morgen dann mehr Wolken im Westen, sonst öfter Sonne und nur selten ein Schauer, maximal bis 19 Grad.
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0: Ihr hört Radio Rottersee am Samstagmorgen. Es ist kurz vor 11 am 16. Mai. Ja, draußen scheint schon wieder die Sonne. Gott sei Dank, es wird ein bisschen sonniger heute. 10,3 Grad haben wir jetzt und ja, 15, 16 Grad werden wir heute vielleicht kriegen. Und es ist immer noch Westwind, recht frisch. Und ja, auf jeden Fall mehr Sonnenstunden, bis zu 7 Sonnenstunden heute. Und wenn wir Glück haben, bleibt es auch trocken und es kommen keine Tröpfelchen runter wie gestern. Aber es stehen hier immer noch 0,3 Liter pro Quadratmeter. Für morgen 0,2 und morgen sollen es 17 Grad werden, aber nur 3 Sonnenstunden am Sonntag. Mal sehen. Ihr hört gleich Nadine Schlager-Potpourri. Wir starten rein in den Samstag mit Schlagern. Mit dabei immer die neuesten Schlager aus den Top 20. Das Ganze von 11 bis 15 Uhr. Und dann gibt's das Runde muss ins Eckige, Spieltag 34, heute Bundesliga, da geht's nochmal ums Ganze, das Ganze live von 15 bis 18 Uhr mit wechselnden Moderatoren, viel guter Musik und die vollständige Bundesliga-Berichterstattung zum 34. Spieltag. Hört mal rein, live von 15 bis 18 Uhr und ich melde mich kurz vor der Fußballsendung nochmal bei euch und erzähle euch noch den restlichen Samstag hier bei Radio Rottersee und ja, genießt die Sonne, die heute ja bestimmt viel da ist und vielleicht schafft sie uns ja ein bisschen mehr, uns den Popo zu wärmen, weil es kann ja nicht sein, dass man fast noch Heizung anmachen muss. Ah, viel zu kalt, der Mai, das steht schon mal fest, oder? Es sei denn, es kommt noch Sommerausbruch nächste Woche. Ja gut, also viel Spaß mit Nadine Schlager-Potpourri und schönen Samstag. Am Mikrofon war Tobias.
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1: Hallo, hier ist wieder Nadine Schlagerpotpourri am Samstag. Ich wünsche euch viel Spaß mit meiner Sendung und den Neueinsteigern aus den Top 20. Eure Nadine.

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1: Im Studio Cornelius Dreger. Schönen guten Morgen. Die Pflegereform kommt möglicherweise nicht so schnell wie geplant. Das befürchtet der Pflegeunternehmerverband VDAB in den Funke-Zeitungen. Laut dem Bericht kommt der Gesetzentwurf von Gesundheitsministerin Wagen erst Ende des Monats ins Kabinett, mindestens eine Woche später als angedacht. Und dann wird's eng mit einer Verabschiedung vor der Sommerpause, heißt es vom Verband. Die Pflegebranche brauche aber schnell Planungssicherheit, um die Versorgung zu sichern. Kanzler Friedrich Merz gibt sich selbstkritisch. Er erreiche die Menschen mit seiner Politik oft nicht richtig und müsse besser kommunizieren, sagt er auf dem Katholikentag in Würzburg. Auch den Streit in der schwarz-roten Koalition sieht Merz kritisch. Man streite vielleicht zu viel und liefere zu wenig. Die Weltgesundheitsorganisation schlägt Alarm wegen Nikotinbeuteln. Die werden zwischen Lippe und Zahnfleisch geklemmt, schmecken süß und machen schnell süchtig. Vor allem bei jungen Leuten sind die Beutel beliebt, so die WHO. Zwar sind sie in Deutschland verboten, im Netz aber trotzdem bestellbar. Pyrotechnik, Windmaschine und alles, was der Kostümfundus so hergibt. Heute findet wieder der Eurovision Song Contest statt. Im Finale treten 25 Länder an. Großer Favorit ist Finnland mit dem dramatischen Gesangs- und Geigenduo. Für Deutschland ist Sarah Engels mit Feier dabei. Countdown-Show-Moderatorin Barbara Schöneberger ist trotz der schlechten Wettquoten guter Dinge und sagte uns:
2: Die ist halt super bühnengeübt. Also das gefällt mir bei der Sarah, dass du merkst, dass die halt auch schon auf 1000 Bühnen gestanden ist. Die wird sich mit Sicherheit, das weiß ich aus sicherer Quelle, eine geile Klamotte besorgen. Und dann wird es, glaube ich, ein energiegeladener internationaler Auftritt.
1: Abstiegsfinale am letzten Spieltag in der Fußball-Bundesliga. Wolfsburg, Heidenheim und St. Pauli haben jeweils 26 Punkte und kämpfen um den Relegationsplatz. Ja, und dabei kommt es auch noch zum direkten Duell zwischen St. Pauli und Wolfsburg. Oben in der Tabelle wollen Stuttgart, Hoffenheim und Leverkusen den letzten Champions League-Platz.
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3: Mit KI-Support. Sonne und Wolken wechseln sich gerade ab und ab und zu kann auch mal ein Schauer runterkommen mit kurzer Graupel-Action. Im Laufe des Tages wird's dazwischen immer wieder freundlich, am ehesten trocken bleibt's Richtung Oder und von der Mitte aus weiter rüber. Dazu liegen die Höchstwerte bei 12 bis 17 Grad. Morgen dann mehr Wolken, im Westen ab und zu Regen, sonst oft sonnig mit einzelnen Schauern und maximal 19 Grad.
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6: Hallo, hier ist wieder Nadines Schlager-Potpourri am Samstag. Ich wünsche euch viel Spaß mit meiner Sendung und den Neueinsteigern aus den Top 20. Eure Nadine.

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1: Im Studio Cornelius Dreger. Schönen guten Morgen. Die Pflegereform kommt möglicherweise nicht so schnell wie geplant. Das befürchtet der Pflegeunternehmerverband VDAB in den Funke-Zeitungen. Laut dem Bericht kommt der Gesetzentwurf von Gesundheitsministerin Wagen erst Ende des Monats ins Kabinett, mindestens eine Woche später als angedacht. Und dann wird's eng mit einer Verabschiedung vor der Sommerpause, heißt es vom Verband. Die Pflegebranche brauche aber schnell Planungssicherheit, um die Versorgung zu sichern. Kanzler Friedrich Merz gibt sich selbstkritisch. Er erreiche die Menschen mit seiner Politik oft nicht richtig und müsse besser kommunizieren, sagt er auf dem Katholikentag in Würzburg. Auch den Streit in der schwarz-roten Koalition sieht Merz kritisch. Man streite vielleicht zu viel und liefere zu wenig. Die Weltgesundheitsorganisation schlägt Alarm wegen Nikotinbeuteln. Die werden zwischen Lippe und Zahnfleisch geklemmt, schmecken süß und machen schnell süchtig. Vor allem bei jungen Leuten sind die Beutel beliebt, so die WHO. Zwar sind sie in Deutschland verboten, im Netz aber trotzdem bestellbar. Pyrotechnik, Windmaschine und alles, was der Kostümfundus so hergibt. Heute findet wieder der Eurovision Song Contest statt. Im Finale treten 25 Länder an. Großer Favorit ist Finnland mit dem dramatischen Gesangs- und Geigenduo. Für Deutschland ist Sarah Engels mit Feier dabei. Countdown-Show-Moderatorin Barbara Schöneberger ist trotz der schlechten Wettquoten guter Dinge und sagte uns:
2: Die ist halt super bühnengeübt. Also das gefällt mir bei der Sarah, dass du merkst, dass die halt auch schon auf 1000 Bühnen gestanden ist. Die wird sich mit Sicherheit, das weiß ich aus sicherer Quelle, eine geile Klamotte besorgen. Und dann wird das, glaube ich, ein energiegeladener internationaler Auftritt.
1: Abstiegsfinale am letzten Spieltag in der Fußball-Bundesliga. Wolfsburg, Heidenheim und St. Pauli haben jeweils 26 Punkte und kämpfen um den Relegationsplatz. Ja, und dabei kommt es auch noch zum direkten Duell zwischen St. Pauli und Wolfsburg. Oben in der Tabelle wollen Stuttgart, Hoffenheim und Leverkusen den letzten Champions League-Platz.
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3: Mit KI-Support. Sonne und Wolken wechseln sich gerade ab und ab und zu kann auch mal ein Schauer runterkommen mit kurzer Graupel-Action. Im Laufe des Tages wird's dazwischen immer wieder freundlich, am ehesten trocken bleibt's Richtung Oder und von der Mitte aus weiter rüber. Dazu liegen die Höchstwerte bei 12 bis 17 Grad. Morgen dann mehr Wolken, im Westen ab und zu Regen, sonst oft sonnig mit einzelnen Schauern und maximal 19 Grad.
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1: Im Studio Cornelius Dreger. Schönen guten Morgen. Die Pflegereform kommt möglicherweise nicht so schnell wie geplant. Das befürchtet der Pflegeunternehmerverband VDAB in den Funke-Zeitungen. Laut dem Bericht kommt der Gesetzentwurf von Gesundheitsministerin Wagen erst Ende des Monats ins Kabinett, mindestens eine Woche später als angedacht. Und dann wird's eng mit einer Verabschiedung vor der Sommerpause, heißt es vom Verband. Die Pflegebranche brauche aber schnell Planungssicherheit, um die Versorgung zu sichern. Kanzler Friedrich Merz gibt sich selbstkritisch. Er erreiche die Menschen mit seiner Politik oft nicht richtig und müsse besser kommunizieren, sagt er auf dem Katholikentag in Würzburg. Auch den Streit in der schwarz-roten Koalition sieht Merz kritisch. Man streite vielleicht zu viel und liefere zu wenig. Die Weltgesundheitsorganisation schlägt Alarm wegen Nikotinbeuteln. Die werden zwischen Lippe und Zahnfleisch geklemmt, schmecken süß und machen schnell süchtig. Vor allem bei jungen Leuten sind die Beutel beliebt, so die WHO. Zwar sind sie in Deutschland verboten, im Netz aber trotzdem bestellbar. Pyrotechnik, Windmaschine und alles, was der Kostümfundus so hergibt. Heute findet wieder der Eurovision Song Contest statt. Im Finale treten 25 Länder an. Großer Favorit ist Finnland mit dem dramatischen Gesangs- und Geigenduo. Für Deutschland ist Sarah Engels mit Feier dabei. Countdown-Show-Moderatorin Barbara Schöneberger ist trotz der schlechten Wettquoten guter Dinge und sagte uns:
2: Die ist halt super bühnengeübt. Also das gefällt mir bei der Sarah, dass du merkst, dass die halt auch schon auf 1000 Bühnen gestanden ist. Die wird sich mit Sicherheit, das weiß ich aus sicherer Quelle, eine geile Klamotte besorgen. Und dann wird es, glaube ich, ein energiegeladener internationaler Auftritt.
1: Abstiegsfinale am letzten Spieltag in der Fußball-Bundesliga. Wolfsburg, Heidenheim und St. Pauli haben jeweils 26 Punkte und kämpfen um den Relegationsplatz. Ja, und dabei kommt es auch noch zum direkten Duell zwischen St. Pauli und Wolfsburg. Oben in der Tabelle wollen Stuttgart, Hoffenheim und Leverkusen den letzten Champions-League-Platz.
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3: Mit KI-Support. Sonne und Wolken wechseln sich gerade ab und zu kommt auch mal ein Schauer runter. Vereinzelt sogar mit kurzem Graupelgewitter. Bis zum Abend bleibt's insgesamt durchwachsen, am längsten freundlich ist's Richtung Oder und die Höchstwerte liegen bei 12 bis 17 Grad. Morgen dann mehr Wolken, vor allem im Westen, dort ab und zu Regen, sonst meist trocken bei maximal bis 19 Grad.
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4: Im Studio Cornelius Dreger. Schönen guten Morgen. Die Pflegereform kommt möglicherweise nicht so schnell wie geplant. Das befürchtet der Pflegeunternehmerverband VDAB in den Funke-Zeitungen. Laut dem Bericht kommt der Gesetzentwurf von Gesundheitsministerin Wagen erst Ende des Monats ins Kabinett, mindestens eine Woche später als angedacht. Und dann wird's eng mit einer Verabschiedung vor der Sommerpause, heißt es vom Verband. Die Pflegebranche brauche aber schnell Planungssicherheit, um die Versorgung zu sichern. Kanzler Friedrich Merz gibt sich selbstkritisch. Er erreiche die Menschen mit seiner Politik oft nicht richtig und müsse besser kommunizieren, sagt er auf dem Katholikentag in Würzburg. Auch den Streit in der schwarz-roten Koalition sieht Merz kritisch. Man streite vielleicht zu viel und liefere zu wenig. Die Weltgesundheitsorganisation schlägt Alarm wegen Nikotinbeuteln. Die werden zwischen Lippe und Zahnfleisch geklemmt, schmecken süß und machen schnell süchtig. Vor allem bei jungen Leuten sind die Beutel beliebt, so die WHO. Zwar sind sie in Deutschland verboten, im Netz aber trotzdem bestellbar. Pyrotechnik, Windmaschine und alles, was der Kostümfundus so hergibt. Heute findet wieder der Eurovision Song Contest statt. Im Finale treten 25 Länder an. Großer Favorit ist Finnland mit dem dramatischen Gesangs- und Geigenduo. Für Deutschland ist Sarah Engels mit Feier dabei. Countdown-Show-Moderatorin Barbara Schöneberger ist trotz der schlechten Wettquoten guter Dinge und sagte uns:
5: Die ist halt super bühnengeübt. Also das gefällt mir bei der Sarah, dass du merkst, dass die halt auch schon auf 1000 Bühnen gestanden ist. Die wird sich mit Sicherheit, das weiß ich aus sicherer Quelle, eine geile Klamotte besorgen. Und dann wird es, glaube ich, ein energiegeladener internationaler Auftritt.
4: Abstiegsfinale am letzten Spieltag in der Fußball-Bundesliga. Wolfsburg, Heidenheim und St. Pauli haben jeweils 26 Punkte und kämpfen um den Relegationsplatz. Ja, und dabei kommt es auch noch zum direkten Duell zwischen St. Pauli und Wolfsburg. Oben in der Tabelle wollen Stuttgart, Hoffenheim und Leverkusen den letzten Champions League-Platz.
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6: Mit KI-Support. Sonne und Wolken wechseln sich gerade ab und ab und zu kommt auch mal ein Schauer runter. Vereinzelt sogar mit kurzem Graupelgewitter. Bis zum Abend bleibt's insgesamt durchwachsen, am längsten freundlich ist's Richtung Oder und die Höchstwerte liegen bei 12 bis 17 Grad. Morgen dann mehr Wolken, vor allem im Westen, dort ab und zu Regen, sonst meist trocken bei maximal bis 19 Grad.
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Ihr hört Radio Rottersee am Samstagnachmittag, 14.40 Uhr haben wir gleich und ihr hört Nadine Schlanger, Potpourri und ja, ich glaube, der war noch nicht drin, der Platz 20 von den Top 20 Neueinsteigern, den spiele ich euch gleich, weil der nicht ausgewählt wurde und zwar ist das Nino De Angelo mit Marina Marx. Und zwar heißt der Titel, gucken, wie hieß er? Bella Italia e Amore, Platz 20. Nino De Angelo und Marina Marx kommt gleich für euch. Und ja, wünsche euch einen schönen Samstagnachmittag. Gleich nach Nadine Schlager Potpourri um 15 Uhr geht's hier weiter mit Das Runde muss ins Eckige. Alles um das Fußball-Bundesliga-Geschehen am Spieltag 34. Ja. Jede Menge Spannung, Emotionen und Fußballfieber täglich, jede Woche Samstag von 15 bis 18 Uhr live mit wechselnden Moderationen, wichtigen Spielergebnissen, aktuellen Zwischenständen, Toralarm und vieles mehr. Also wenn ihr da bundesligamäßig interessiert seid und Musik dazu mögt, bleibt doch einfach dran. Und um 18 Uhr geht's dann weiter mit unserem italienischen Abend. Für Freunde italienischer Musik sind da auch immer die Top 10 dabei aus den Italo-Charts. Und um 20 Uhr gibt es den Radio Rottersee Party Service mit den Dancefloor-Charts bis 1 Uhr nachts. Und der Titel mit Nino De Angelo und Marina Marx, der kommt auch in die Sendung Italienischer Abend mit rein, weil der italienisch-deutsch gesungen ist. Da ist der dann auch mit dabei. Aber ich spiele ihn euch jetzt. Also viel Spaß mit Nino De Angelo, Bella Italia e Amore.

Ja, 25 Minuten, da müssen wir uns noch etwas gedulden. Dann werden alle Spiele der ersten Fußball-Bundesliga angepfiffen.

So, ich und ihr freut euch drauf und ich besonders, weil ich denke, da bahnt sich noch einige Überraschungen an diesem letzten Spieltag. Viel Spaß!

Hallo und herzlich willkommen zum 34. Spieltag der Fußball-Bundesliga. Spannung pur. Abstiegskrimi. Europapokal-Poker. Relegationsdrama. Alles im Überblick und natürlich live. Bei uns bei Das Runde muss ins Eckige. Da der FC Bayern schon seit Wochen als Meister feststeht, dreht sich alles um die Plätze dahinter und das Abstiegsdrama. Denn in den anderen Tabellenregionen hat die Bundesliga-Saison 2025/26 noch längst nicht ihr letztes Wort gesprochen. Im Kampf um den Klassenerhalt bahnt sich ein heißer Dreikampf an, während auch noch mehrere Teams um die Europapokalqualifikation kämpfen. Also Spannung pur ist angesagt. Und wir sind natürlich dabei. Durch die Sendung begleitet euch Klaus Domin und wünscht eine angenehme Unterhaltung.

Das sind die Spiele am letzten Spieltag der Bundesliga-Saison 25/26. Die Paarungen im Überblick. Werder Bremen gegen Borussia Dortmund. 1. FC Heidenheim gegen 1. FSV Mainz 05. SC Freiburg gegen RB Leipzig. Eintracht Frankfurt gegen VfB Stuttgart. FC St. Pauli gegen VfL Wolfsburg. FC Bayern München gegen 1. FC Köln. Bayer 04 Leverkusen gegen Hamburger SV. Borussia Mönchengladbach gegen TSG Hoffenheim. 1. FC Union Berlin gegen FC

ja, was passt besser zum Abschluss einer Bundesliga-Saison wie AC/DC mit Help Spells und natürlich Duran Duran und die Wild Boys.

0: ein paar Minuten haben wir noch, bevor es richtig losgeht in der Bundesliga. Und ich habe mal so einen kleinen Bericht zusammengestellt für den Abstieg. Ja, da sind ja Wolfsburg, Heidenheim und St. Pauli involviert. Und natürlich der vierte Platz für die Champions League. Da treffen ja Eintracht Frankfurt und die Stuttgarter aufeinander. Und einer von beiden wird der vierte Platz dann auch gehören.
1: Heute ab 15.30 Uhr beginnt ein historischer Abstiegsthriller mit Wolfsburg, St. Pauli und Heidenheim. Jeder Abstiegskampf in der Fußball-Bundesliga hat seine eigenen Konstellationen und Dramen. Ein Blick in die Daten der Vergangenheit zeigt aber, was den Kampf des VfL Wolfsburg, FC St. Pauli und 1. FC Heidenheim um den Relegationsplatz in dieser Saison so besonders macht. Eine solche Krimi-Konstellation im Keller gab es noch nie, sagt die Bundesliga selbst. Und die sollte es ja wissen. Erstmals gehen in Wolfsburg, Heidenheim und St. Pauli die letzten drei Teams punktgleich in den 34. Spieltag. Und am Hamburger Millerntor kommt es obendrauf zum direkten Duell zwischen den Kiezkickern und den Wölfen. Und ein Ultimativ-Drama wäre auch möglich. Denn das Finale Furioso könnte auch ein Finale Curioso werden. Nämlich dann, wenn Heidenheim Mainz mit 4:0 bezwingt und Wolfsburg am Millerntor mit 3:2 gewinnt. Dann hätten beide Mannschaften bei 29 Punkten ein Torverhältnis von 45:70 Toren. In diesem Fall würde der direkte Vergleich entscheiden, nach einem 3:1 für den VfL sowie einem 1:1 zugunsten der Wolfsburger. Der Krimi im Keller ist garantiert. Folgt auch das ultimative Drama? Nach Spielende werden wir alle schlauer sein. So, ihr Lieben, und am letzten Spieltag fällt ja auch noch die Entscheidung, wer zieht in die Champions League ein. Der VfB Stuttgart, Bayer Leverkusen und die TSG Hoffenheim duellieren sich um den vierten Champions League-Platz. Meister FC Bayern, Vizemeister Borussia Dortmund und RB Leipzig haben sich bereits sicher für die Königsklasse qualifiziert. Der VfB Stuttgart, 61 Punkte plus 22 Tore, ist aktuell Vierter und hat die besten Karten, muss aber auswärts bei Eintracht Frankfurt bestehen.
0: So, ich hoffe, ich habe euch mit genug Infos informiert jetzt. Dann lassen wir uns einfach mal in den Bundesliga-Alltag starten. Hier beim Netzwerk Fußball. Das Runde muss ins Eckige.

Ja, und eins ist von mir noch gesagt, also wer heute mit der Spannung noch nicht so richtig umgehen kann, da kann er es morgen auch noch mal versuchen. Denn nicht weniger Spannung gibt es morgen auch in der zweiten Fußball-Bundesliga, ob Abstieg oder Aufstieg.

So, ich wünsche euch in den nächsten 2,5 Stunden viel, viel Spaß mit Fußball pur und natürlich viel, viel guter Musik. Am Mikrofon für euch ist der Klaus.

Ja, das war Heart Over Mind, Alan Walker und Daya. Und die Spiele haben natürlich begonnen und wir warten auf die ersten Tore und die bekommt ihr dann auch gleich von mir, wenn sie gefallen sind. Weiter geht's mit Berlin und Take My Breath Away.

toller Song, Take My Break. Wir kann man immer bringen, glaube ich, in jeder schönen Sendung. Auch der nächste Song ist was Herzhaftes von Boney M., Going Back West.

So, ihr Lieben, wir haben das 1:0 gehört in Heidenheim. Dort führen die Mainzer durch ein Tor von Tietz nach katastrophalen Abwehrfehler der Heidenheimer Abwehr. Dann das nächste Tor fällt in Berlin bei Union gegen Augsburg. 1:0 für die Berliner Torschütze Illich.

So, ihr Lieben, bevor der nächste Musik-Song kommt, schnell mal sortieren. In München ist das 1:0 gefallen, in der 10. Minute durch Kane. 1:0 gegen den 1. FC Köln. In Mönchengladbach in der 13. Minute das 1:0 durch Bulin gegen... Jo, gegen wen haben wir denn da? Gegen... Jetzt bin ich auch noch ein bisschen durcheinander gekommen, macht aber nichts, gegen Hoffenheim natürlich. 1:0 Gladbach gegen Hoffenheim und wir schauen weiter, was passiert. Denn es ist gerade dramatisch im Spiel der Leverkusener gegen den HSV. Und ja, da hat sich dann auch alles wieder aufgelöst. Also weiter mit Musik und Albert Lee und Living in Out.

muss einfach dazwischen gehen. Es fallen die Tore wie warme Semmeln. Der 2:0-Führung der Bayern wieder mal durch Kane und gegen Köln. Und die 1:0-Führung, die glückliche 1:0-Führung, muss man sagen, vom VfB Stuttgart gegen Eintracht Frankfurt.

wie sieht es aus auf den Plätzen? Ja, die Bayern machen da weiter, wo sie aufgehört haben, mit Torschießen. 2-0 führen sie zu Hause gegen den 1. FC Köln und beide Tore von Kane. So, dann haben wir St. Pauli gegen Wolfsburg, da steht es immer noch 0-0. Und wir haben Heidenheim gegen Mainz. Dort liegen die Heidenheimer zu Hause 1-0 gegen Mainz zurück. Das heißt, sie sind jetzt im Moment wieder Tabellenletzter. Und in Frankfurt führen die Stuttgarter und sind jetzt Tabellenvierter und Teilnehmer der Champions League. Leverkusen, HSV 0-0. Bayern haben wir gerade erwähnt. Bremen immer noch 0-0 gegen Dortmund. Ja, was haben wir noch? Gladbach führt 1-0 zu Hause gegen die Hoffenheimer. Und Freiburg 0-0 gegen Leipzig sowie Union Berlin. Die führen zu Hause mit 1-0 gegen Augsburg. Und ich glaube, gerade im Moment ist wieder ein Tor gefallen. Wir schauen mal. Ich glaube, für die Kölner, damit hieße es dann 2-1 für nur noch für die Bayern.

Ja, das Backup-Promo World Cup 2026 in Kanada, Mexiko und den USA. Aber Tore sind auch gefallen in Freiburg. Die führen nämlich jetzt 1:0 gegen RB Leipzig. Und Borussia Mönchengladbach führt jetzt 2:0 gegen Hoffenheim. Ja, apropos Weltmeisterschaft, wir werden auch in der fußballarmen Zeit für euch da sein, jeden Samstag von 15 bis 18 Uhr, ihr habt es vielleicht schon gelesen. Wir berichten über Sportereignisse und natürlich von der Fußball-Weltmeisterschaft und ja, und Musik. Musik haben wir auch jede Menge für euch dabei. Hier mit Apache 207, ein Lied für dich.

0: So, meine Lieben, das muntere Tore-Schießen in München geht weiter. Dort führen die Bayern gegen den 1. FC Köln mit 3:1 und das dritte Tor hat Bischof geschossen. Dann haben wir nochmal Freiburg 2:0 gegen Leipzig und ja, ansonsten hat sich nicht viel geändert. St. Pauli immer noch 0:0 gegen Wolfsburg. Heidenheim 0:1 gegen Mainz. Frankfurt 0:1 gegen Stuttgart. Leverkusen Elfmeter verschossen gerade gegen den HSV. Weiterhin 0:0. Bayern 3:1 gegen Köln. Bremen 0:0 gegen Borussia Dortmund. Mönchengladbach führt zu Hause 2:0 gegen Hoffenheim, Freiburg 2:0 gegen Leipzig und Union Berlin 1:0 gegen Augsburg. So, jetzt gibt es erstmal wieder ein bisschen Musik.
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So, ich habe wieder ein Tor für euch, das gerade im Moment gefallen. Das 1:2 in Freiburg für RB Leipzig, also ein Tor für die Leipziger.

So, Tor in Hamburg, die Wolfsburger führen 1:0. Der Kopfstoß, ja, wer es war, muss ich nochmal rauskriegen, bekommt ihr alles gleich von mir.

Ja, etwas mühsam heute die Spiele. Ja, und St. Pauli hat es natürlich erwischt. 1:0 für Wolfsburg durch den Griechen Korakis. Und ja, ansonsten steht es überall noch wie vor ein paar Minuten auch. St. Pauli also 0-1 Wolfsburg. Heidenheim 0-1 gegen Mainz. Die Frankfurter immer noch 0-1 gegen Stuttgart. Leverkusen, HSV 0-0. Die Bayern führen 3-1 gegen Köln. Bremen auch 0-0 gegen Dortmund. Borussia Mönchengladbach 2-0 gegen Hoffenheim. Sowie Freiburg 2-1 gegen die RB aus Leipzig. Und Union Berlin, die Eisernen, führen 1-0 zu Hause gegen Augsburg.

0: Ja, irgendwie schleicht sich die erste Halbzeit so durch die Zeit. Ich weiß auch nicht, irgendwas fehlt an diesem Schlusstag. Irgendwie ein bisschen mehr Spannung. Kommt aber nicht auf, weil Mainz 05 jetzt in Heidenheim mit 2:0 in Führung gegangen ist. Und auch in Berlin die Eisernen gegen Augsburg führen jetzt mit 2:0.
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So ist es Halbzeit in den Stadien und alles Wichtige gibt's dann gleich nochmal von mir im Überblick der ersten Halbzeit. The way that I live.

etwas lauter. Und noch einmal. Ich würde gerne mit euch eine Tanzchoreografie probieren. Zuerst die Hände zweimal nach oben, dann zweimal nach unten, zweimal nach links und zweimal nach rechts. Achtung! 5, 6, 7, 8. Yes! Das sieht da super aus. Links, rechts, alle hoch.

So, ihr Lieben, ich muss mich erstmal entschuldigen, denn die Stuttgarter haben ja noch gespielt. In Frankfurt hat das Spiel ein paar Minuten später angefangen. Vielmals bitte ich um Entschuldigung, denn da ist nämlich auch noch ein Tor gefallen. Ein ganz wichtiges Tor, das 2-0 für die Stuttgarter gegen die Eintracht aus Frankfurt. Ja, gleich gibt es mal den Ablauf der ersten Halbzeit. Bis gleich.

So, ihr Lieben, ich bitte nochmal um Entschuldigung, dass ich 4 Minuten zu früh aus der Bundesliga rausgegangen bin. Ich habe nicht gesehen, dass da Frankfurt gegen Stuttgart noch gespielt hat, weil das Spiel etwas später angepfiffen werden musste. Ja, wir schauen mal auf das Ganze in der ersten Halbzeit. St. Pauli gegen Wolfsburg. Die Wölfe aus Wolfsburg führen mit 1:0 durch das Tor von Kaulerakis. Dann haben wir Heidenheim, muss es heißen, zu Hause gegen Mainz. Die müssen was tun, denn sie liegen 2:0 zurück durch Tore von Tietz und Amiri. Dann haben wir das Spiel, wie gerade schon gesagt, Frankfurt gegen Stuttgart, und die Stuttgarter führen mit 2:0 mit einem Tor in der Nachspielzeit, und zwar durch Schema und Nartey. So, dann haben wir noch Leverkusen gegen den HSV 0:0, wobei die Leverkusener einen Elfmeter verschossen haben. Dann haben wir die Bayern gegen Köln. Zu Hause sind sie ja eine Macht, die Bayern, und die führen auch 3:1. Zweimal Kane, einmal Bischoff und einmal Elmala für Köln. So, dann kommen wir zu den Bremern. Da steht es 0:0. Weiß nicht, was da los ist, aber da steht es 0:0. Und schauen wir mal in der zweiten Halbzeit, was da noch auf uns zukommt. Dann haben wir Mönchengladbach gegen Hoffenheim. Da steht es 2:0 für Gladbach. Und es gab auch eine rote Karte. Und zwar für Hoffenheim. Und die Gladbacher führen mit 2:0 durch Tore von Bonin und Tabakovic. Und ein bisschen Ärger gab es auch am Spielfeldrand, weil der Spieler nicht einsah, dass er mit Rot vom Platz musste. Naja, wollen wir mal im Auge behalten. Dann haben wir noch Freiburg. Die führen zu Hause nach 2:0-Führung jetzt 2:1 gegen Leipzig. Tore Beste unter Maturovic für Freiburg und Quadrago für die Leipziger. Und Union Berlin haben wir noch. 2:0 führen sie zu Hause mit 2 Toren von Ilic gegen die Augsburger. So, im Moment hoffe ich auf eine spannende zweite Halbzeit, denn es kann nicht so weitergehen, denn da unten tummeln sich die Vereine, die eigentlich auch schon vorher da waren, denn als letzter ist jetzt St. Pauli, davor Heidenheim und Wolfsburg, und oben ist Stuttgart klar auf Kurs Champions League. Also, bis gleich.

Tja, es geht schon wieder gut los in Freiburg. Dort fällt das 3:1 für die Freiburger gegen RB Leipzig.

was los für die Freiburger Schoss Ginter. Und er freute sich wieder, denn es war sein erstes Tor. In dieser Spielzeit natürlich.

ja die Eisernen Berlin drehen richtig auf. 3 Tore jetzt schon für Berlin. 3-0 gegen Augsburg. Und hier schnell die Zwischenstände für euch. Daheim St. Pauli 0-1 gegen Wolfsburg. Heidenheim liegt 0-2 zurück gegen Mainz. Frankfurt 0-2 gegen Stuttgart und Leverkusen 0-0 gegen den HSV. Dann die Bayern führen zu Hause mit 3-1 gegen Köln. Bremen 0-0 zu Hause gegen Dortmund. Die Gladbacher führen 2-0 gegen Hoffenheim. Ja, dort gab es auch eine rote Karte für Hoffenheim. Und Freiburg 3-1 gegen die RB Leipzig sowie Union, wie gerade schon gehört. Jetzt das 3-0 gegen Köln.

So, dann geht Dortmund 1:0 in Bremen in Führung. Und Torschütze, wie kann es anders sein? Gyasi 1:0 für den BVB.

Ja, auch in Leverkusen hat es gescheppert. 1:0 führt dort der Gast, der Hamburger Sportverein.

in Gladbach 3-0 gegen Hoffenheim. Tor auf St. Pauli, 2-1 für Wolfsburg, wird aber noch überprüft.

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So, wir gehen mal rum um die Plätze, schauen mal drauf, was da los ist in München. Die Bayern führen weiterhin 3-1 gegen den 1. FC Köln. Leverkusen liegt zurück zu Hause. 0-1 gegen den HSV. Und dann haben wir Frankfurt. Auch da liegen sie zurück, die Frankfurter, mit 0-2 gegen den VfB Stuttgart. Bremen liegt auch zurück. 0-1 gegen die Borussia aus Dortmund. Dann Borussia Mönchengladbach 2-0 gegen Hoffenheim. Union, die Eisernen aus Berlin, führen 3-0 gegen Augsburg. Und St. Pauli, ja, da muss noch was passieren. Sie liegen zurück mit 1-2 gegen Wolfsburg. Heidenheim 0-2 zu Hause gegen Mainz. Und das heißt, Wolfsburg wäre in der Relegation. Und wenn da einiges so richtig läuft morgen in der zweiten Liga, könnte die Relegation aussehen. Wolfsburg gegen Hannover. Ein weiteres Highlight wäre das. Und ja, zu sagen wäre, dass die Heidenheimer und St. Pauli zurzeit abgestiegen sind.

in Hamburg bei St. Pauli wird schon wieder ein Tor überprüft. Nein, nicht ein Tor, sondern ein Handspiel im Strafraum. Das könnte der endgültige K.O. für die Paulaner sein. Paulianer, so muss es heißen.

Christen sind verschießt den Elfmeter auf St. Pauli. Glück gehabt, St. Pauli. Ja, Träume vom Erhalt der Klasse, aber ich glaube,

auf den anderen Plätzen plätschert es so dahin. Es ist nur noch 3-1 bei den Bayern. 0-1 Leverkusen, HSV, Frankfurt liegt immer noch 0-2 zurück. Ich glaube, da ist auch schon fast alles entschieden. Freiburg 3-1 gegen Leipzig, Bremen 0-1 gegen Dortmund. Ja, und dann haben wir noch Gladbach 2-0 gegen Hoffenheim, Union 3-0 gegen Augsburg, St. Pauli, wie gehört, 1-2 gegen Wolfsburg und Bayern 0-2 gegen Dortmund.

Ja, Axel F. und Harold Faltermeier, und in der Bundesliga würde ich mal sagen, ist die Spannung so langsam raus. Gladbach, ja, schoss gerade das 4:0 gegen die TSG Hoffenheim. In Heidenheim tut sich nicht viel, St. Pauli schafft es nicht mehr. Also geht es jetzt nur noch Stuttgart gegen Frankfurt um den 4. Champions League Platz.

ja, bei den Unionern in Berlin macht sich doch die Arbeit der neuen Trainerin jetzt langsam bemerkbar. 4-0 steht es dort gegen Augsburg und 4-0 steht es auch in Mönchengladbach gegen die TSG Hoffenheim. Auf allen Plätzen wird einiges nachgespielt. Wir bleiben am Ball, machen erstmal weiter. Schöne Musik mit Save Your Tears und The Weeknd and Ariana Grande.

ja, freudige Fans, enttäuschte Fans an diesem letzten Spieltag der Fußball-Bundesliga. Ich glaube, ein Spiel oder zwei laufen noch so ein bisschen. Aber ansonsten, ja, ist der Spieltag zu Ende. Und hier für euch nochmal die Ergebnisse im Zusammenhang. Wobei, ich gucke gerade, da spielt noch Stuttgart gegen Frankfurt. Ja gut, können wir im Auge behalten. Also, die Bayern, der Meister mit 5:1 gegen den 1. FC Köln. Und es gab die Verabschiedung dabei Leon Goretzka. Und dann haben wir Leverkusen in einem harmlosen Spiel 1:1 gegen den HSV. Wobei das Spiel ja gerade hier in Frankfurt noch läuft. Ich schaue mal kurz drauf, wie es da steht. Da steht es immer noch 2:1 für die Stuttgarter. Ja, und wir machen weiter mit St. Pauli. Der erste Absteiger steht fest. Der St. Pauli verliert zu Hause mit 1:3 gegen die Wolfsburger. Wobei, ja, ein Spiel auch, ich muss sagen, ich hätte da auch von St. Pauli vielleicht ein bisschen mehr erwartet. Aber gut, die Saison mit dem Ende. Und ich sehe gerade, es gibt noch einen Elfmeter in Frankfurt. Da warte ich noch einen Moment und ja, das 2:2 gegen Stuttgart in der 90. Spielminute. Das ist das Spiel, was etwas später angepfiffen werden musste. Also kommen wir gleich drauf zurück. Wie gesagt, der Leverkusen hatten wir. Heidenheim, der zweite Absteiger. Ja, da war auch nicht mehr allzu viel los bei den Heidenheimer. Vielleicht waren sie auch zu müde nach der Aufholjagd. 0:2 zu Hause gegen Mainz. Dann haben wir noch die Bremer auch da. 0:2 gegen Borussia Dortmund. Und Mönchengladbach gewinnt klar mit 4:0 gegen Hoffenheim. Freiburg auch ganz klar 4:1 gegen Leipzig und ist damit Anwärter auf die Europa League. Und Union Berlin 4:0 gegen Augsburg. Ich halte euch noch ein bisschen am Laufenden beim Spiel Frankfurt gegen Stuttgart und melde mich gleich natürlich wieder.

So, ihr Lieben, die Spielzeit der Fußball-Bundesliga 2025-26 ist mit dem letzten Spiel da heute zu Ende gegangen. Für alle nochmal die Ergebnisse und die Tabelle. St. Pauli verliert zu Hause 1:3 gegen Wolfsburg, ist damit erster Absteiger. Dann Heidenheim verliert zu Hause 0:2 gegen Mainz, das ist der zweite Absteiger. Und Wolfsburg, der lachende Dritte, muss natürlich in die Relegation. Dann haben wir Frankfurt 2:2, da ist es bei geblieben gegen Stuttgart. Damit haben die Stuttgarter sich qualifiziert mit einem Punkt Vorsprung für die Champions League. Und Leverkusen, tja, in einem Spiel, wo keiner so richtig wusste, was er machen sollte. 1:1 gegen den HSV. Die Bayern trumpften nochmal auf. 5:1 gegen Köln mit der Verabschiedung von Leon Goretzka. Ja, und dann haben wir Bremen. Auch da 0:2 gegen die Dortmunder. War wohl auch zu viel am letzten Spieltag. Für die Bremer Gladbach 4:0. Die haben es nochmal so richtig rausgehauen gegen die TSG Hoffenheim, die auch einen Spieler wegen Foulspiel und roter Karte verloren haben. Die Freiburger nochmal ganz groß, 4:1 gegen Leipzig, sind Teilnehmer im Europapokal. Und wenn sie den im Moment, ja, wo das Endspiel am Mittwoch ist, auch noch gewinnen, dann sind sie der fünfte Teilnehmer in der Champions League. Ja, und dann haben wir noch Union Berlin gegen Augsburg 4:0. Jo, dann schauen wir mal kurz auf die Tabelle, wie das Ganze denn sich da gibt. Erster natürlich der Meister, die Bayern mit 89 Punkten. Am zweiten Stelle Dortmund mit 73, Leipzig mit 65 und vierter ist Stuttgart mit 62 Punkten. Gleich auf dem fünften Platz 61 Punkte für Hoffenheim und sechster ist Leverkusen mit 59 Punkten und siebter Freiburg mit 47 Punkten. Dahinter die Frankfurter Eintracht, 44 Punkte, Augsburg auf Platz 9 mit 43 Punkten. Ja, und dann haben wir noch Mainz mit 40 Punkten auf Platz 10, 11 die Eisernen, Union Berlin mit 39 Punkten auf Platz 11, 12. ist Borussia Mönchengladbach, die sich nochmal rausgeschossen haben aus dem unteren Drittel mit 38 Punkten. 13. wurde der HSV als Aufsteiger mit 38 Punkten. 14. der 1. FC Köln. 15. Werder Bremen, 32 Punkte. Und dann kommen Wolfsburg, Relegation, Heidenheim, St. Pauli, Abstieg. Und wir sagen goodbye. Bis demnächst. 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So, ein bisschen geht's noch weiter hier. Das war nur die Verabschiedung aus der Bundesliga, vom Bundesliga-Tag heute. Ein bisschen Musik habe ich noch.

schon mal bei allen Fußballfreunden, die heute Nachmittag mit dabei waren. Ja, war eine schöne Zeit mit euch und schauen wir mal, wie es dann in der nächsten Saison weitergeht.

So, ihr Lieben, jetzt heißt es Abschied nehmen von der Bundesliga, von der ersten Bundesliga. Die geht nämlich in die Sommerpause und ja, in gut einer, zwei Wochen beginnt ja schon die Weltmeisterschaft. Ich möchte mich bei allen Hörern bedanken, die dabei waren. Am letzten Spieltag dieser ersten Fußball-Bundesliga. Meine Kolleginnen und Kollegen bedanken sich bei euch fürs Zuhören. Das ist die Franzi, der Marco, der Sascha und meine Wenigkeit.

Wir freuen uns auf ein Wiedersehen, wenn es wieder heißt, erste Bundesliga am Samstagnachmittag mit der Saison 2026-27.

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1: Im Studio Cornelius Dreger. Schönen guten Morgen. Die Pflegereform kommt möglicherweise nicht so schnell wie geplant. Das befürchtet der Pflegeunternehmerverband VDAB in den Funke-Zeitungen. Laut dem Bericht kommt der Gesetzentwurf von Gesundheitsministerin Wagen erst Ende des Monats ins Kabinett, mindestens eine Woche später als angedacht. Und dann wird's eng mit einer Verabschiedung vor der Sommerpause, heißt es vom Verband. Die Pflegebranche brauche aber schnell Planungssicherheit, um die Versorgung zu sichern. Kanzler Friedrich Merz gibt sich selbstkritisch. Er erreiche die Menschen mit seiner Politik oft nicht richtig und müsse besser kommunizieren, sagt er auf dem Katholikentag in Würzburg. Auch den Streit in der schwarz-roten Koalition sieht Merz kritisch. Man streite vielleicht zu viel und liefere zu wenig. Die Weltgesundheitsorganisation schlägt Alarm wegen Nikotinbeuteln. Die werden zwischen Lippe und Zahnfleisch geklemmt, schmecken süß und machen schnell süchtig. Vor allem bei jungen Leuten sind die Beutel beliebt, so die WHO. Zwar sind sie in Deutschland verboten, im Netz aber trotzdem bestellbar. Pyrotechnik, Windmaschine und alles, was der Kostümfundus so hergibt. Heute findet wieder der Eurovision Song Contest statt. Im Finale treten 25 Länder an. Großer Favorit ist Finnland mit dem dramatischen Gesangs- und Geigenduo. Für Deutschland ist Sarah Engels mit Feier dabei. Countdown-Show-Moderatorin Barbara Schöneberger ist trotz der schlechten Wettquoten guter Dinge und sagte uns:
2: Die ist halt super bühnengeübt. Also das gefällt mir bei der Sarah, dass du merkst, dass die halt auch schon auf 1000 Bühnen gestanden ist. Die wird sich mit Sicherheit, das weiß ich aus sicherer Quelle, eine geile Klamotte besorgen. Und dann wird es, glaube ich, ein energiegeladener internationaler Auftritt.
1: Abstiegsfinale am letzten Spieltag in der Fußball-Bundesliga. Wolfsburg, Heidenheim und St. Pauli haben jeweils 26 Punkte und kämpfen um den Relegationsplatz. Ja, und dabei kommt es auch noch zum direkten Duell zwischen St. Pauli und Wolfsburg. Oben in der Tabelle wollen Stuttgart, Hoffenheim und Leverkusen den letzten Champions League-Platz.
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3: Mit KI-Support. Wolkig bis klar geht's durch den Abend und die letzten Schauer lassen immer mehr nach. Später bleibt's meistens trocken. Nur im Westen kann ab und zu noch leichter Regen dabei sein. In der Nacht kühlt's runter auf 8 bis 0 Grad. Vereinzelt sind auch minus 1 Grad drin. Morgen dann viele Wolken, hier und da Regen oder ein kurzer Schauer. Und maximal werden's 19 Grad.
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2: Im Studio Cornelius Dreger. Schönen guten Morgen. Die Pflegereform kommt möglicherweise nicht so schnell wie geplant. Das befürchtet der Pflegeunternehmerverband VDAB in den Funke-Zeitungen. Laut dem Bericht kommt der Gesetzentwurf von Gesundheitsministerin Waken erst Ende des Monats ins Kabinett, mindestens eine Woche später als angedacht. Und dann wird's eng mit einer Verabschiedung vor der Sommerpause, heißt es vom Verband. Die Pflegebranche brauche aber schnell Planungssicherheit, um die Versorgung zu sichern. Kanzler Friedrich Merz gibt sich selbstkritisch. Er erreiche die Menschen mit seiner Politik oft nicht richtig und müsse besser kommunizieren, sagt er auf dem Katholikentag in Würzburg. Auch den Streit in der schwarz-roten Koalition sieht Merz kritisch. Man streite vielleicht zu viel und liefere zu wenig. Die Weltgesundheitsorganisation schlägt Alarm wegen Nikotinbeuteln. Die werden zwischen Lippe und Zahnfleisch geklemmt, schmecken süß und machen schnell süchtig. Vor allem bei jungen Leuten sind die Beutel beliebt, so die WHO. Zwar sind sie in Deutschland verboten, im Netz aber trotzdem bestellbar. Pyrotechnik, Windmaschine und alles, was der Kostümfundus so hergibt. Heute findet wieder der Eurovision Song Contest statt. Im Finale treten 25 Länder an. Großer Favorit ist Finnland mit dem dramatischen Gesangs- und Geigenduo. Für Deutschland ist Sarah Engels mit Feier dabei. Countdown-Show-Moderatorin Barbara Schöneberger ist trotz der schlechten Wettquoten guter Dinge und sagte uns:
3: Die ist halt super bühnengeübt. Also das gefällt mir bei der Sarah, dass du merkst, dass die halt auch schon auf 1000 Bühnen gestanden ist. Die wird sich mit Sicherheit, das weiß ich aus sicherer Quelle, eine geile Klamotte besorgen. Und dann wird es, glaube ich, ein energiegeladener internationaler Auftritt.
2: Abstiegsfinale am letzten Spieltag in der Fußball-Bundesliga. Wolfsburg, Heidenheim und St. Pauli haben jeweils 26 Punkte und kämpfen um den Relegationsplatz. Ja, und dabei kommt es auch noch zum direkten Duell zwischen St. Pauli und Wolfsburg. Oben in der Tabelle wollen Stuttgart, Hoffenheim und Leverkusen den letzten Champions League-Platz.
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4: Mit KI-Support. Wolkig bis klar geht's durch den Abend und die letzten Schauer lassen immer mehr nach. Später bleibt's meistens trocken. Nur im Westen kann ab und zu noch leichter Regen dabei sein. In der Nacht kühlt's runter auf 8 bis 0 Grad. Vereinzelt sind auch minus 1 Grad drin. Morgen dann viele Wolken, hier und da Regen oder ein kurzer Schauer. Und maximal werden's 19 Grad.
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3: Im Studio Cornelius Dreger. Schönen guten Morgen. Die Pflegereform kommt möglicherweise nicht so schnell wie geplant. Das befürchtet der Pflegeunternehmerverband VDAB in den Funke-Zeitungen. Laut dem Bericht kommt der Gesetzentwurf von Gesundheitsministerin Waken erst Ende des Monats ins Kabinett, mindestens eine Woche später als angedacht. Und dann wird's eng mit einer Verabschiedung vor der Sommerpause, heißt es vom Verband. Die Pflegebranche brauche aber schnell Planungssicherheit, um die Versorgung zu sichern. Kanzler Friedrich Merz gibt sich selbstkritisch. Er erreiche die Menschen mit seiner Politik oft nicht richtig und müsse besser kommunizieren, sagte er auf dem Katholikentag in Würzburg. Auch den Streit in der schwarz-roten Koalition sieht Merz kritisch. Man streite vielleicht zu viel und liefere zu wenig. Die Weltgesundheitsorganisation schlägt Alarm wegen Nikotinbeuteln. Die werden zwischen Lippe und Zahnfleisch geklemmt, schmecken süß und machen schnell süchtig. Vor allem bei jungen Leuten sind die Beutel beliebt, so die WHO. Zwar sind sie in Deutschland verboten, im Netz aber trotzdem bestellbar. Pyrotechnik, Windmaschine und alles, was der Kostümfundus so hergibt. Heute findet wieder der Eurovision Song Contest statt. Im Finale treten 25 Länder an. Großer Favorit ist Finnland mit dem dramatischen Gesangs- und Geigenduo. Für Deutschland ist Sarah Engels mit Feier dabei. Countdown-Show-Moderatorin Barbara Schöneberger ist trotz der schlechten Wettquoten guter Dinge und sagte uns:
4: Die ist halt super bühnengeübt. Also das gefällt mir bei der Sarah, dass du merkst, dass die halt auch schon auf 1000 Bühnen gestanden ist. Die wird sich mit Sicherheit, das weiß ich aus sicherer Quelle, eine geile Klamotte besorgen. Und dann wird es, glaube ich, ein energiegeladener internationaler Auftritt.
3: Abstiegsfinale am letzten Spieltag in der Fußball-Bundesliga. Wolfsburg, Heidenheim und St. Pauli haben jeweils 26 Punkte und kämpfen um den Relegationsplatz. Ja, und dabei kommt es auch noch zum direkten Duell zwischen St. Pauli und Wolfsburg. Oben in der Tabelle wollen Stuttgart, Hoffenheim und Leverkusen den letzten Champions-League-Platz.
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5: Mit KI-Support. Wolkig bis klar geht's durch den Abend und die letzten Schauer lassen immer mehr nach. Später bleibt's meistens trocken. Nur im Westen kann ab und zu noch leichter Regen dabei sein. In der Nacht kühlt's runter auf 8 bis 0 Grad. Vereinzelt sind auch minus 1 Grad drin. Morgen dann viele Wolken, hier und da Regen oder ein kurzer Schauer. Und maximal werden's 19 Grad.
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1: Im Studio Cornelius Dreger. Schönen guten Morgen. Die Pflegereform kommt möglicherweise nicht so schnell wie geplant. Das befürchtet der Pflegeunternehmerverband VDAB in den Funke-Zeitungen. Laut dem Bericht kommt der Gesetzentwurf von Gesundheitsministerin Wagen erst Ende des Monats ins Kabinett, mindestens eine Woche später als angedacht. Und dann wird's eng mit einer Verabschiedung vor der Sommerpause, heißt es vom Verband. Die Pflegebranche brauche aber schnell Planungssicherheit, um die Versorgung zu sichern. Kanzler Friedrich Merz gibt sich selbstkritisch. Er erreiche die Menschen mit seiner Politik oft nicht richtig und müsse besser kommunizieren, sagt er auf dem Katholikentag in Würzburg. Auch den Streit in der schwarz-roten Koalition sieht Merz kritisch. Man streite vielleicht zu viel und liefere zu wenig. Die Weltgesundheitsorganisation schlägt Alarm wegen Nikotinbeuteln. Die werden zwischen Lippe und Zahnfleisch geklemmt, schmecken süß und machen schnell süchtig. Vor allem bei jungen Leuten sind die Beutel beliebt, so die WHO. Zwar sind sie in Deutschland verboten, im Netz aber trotzdem bestellbar. Pyrotechnik, Windmaschine und alles, was der Kostümfundus so hergibt. Heute findet wieder der Eurovision Song Contest statt. Im Finale treten 25 Länder an. Großer Favorit ist Finnland mit dem dramatischen Gesangs- und Geigenduo. Für Deutschland ist Sarah Engels mit Feier dabei. Countdown-Show-Moderatorin Barbara Schöneberger ist trotz der schlechten Wettquoten guter Dinge und sagte uns:
2: Die ist halt super bühnengeübt. Also das gefällt mir bei der Sarah, dass du merkst, dass die halt auch schon auf 1000 Bühnen gestanden ist. Die wird sich mit Sicherheit, das weiß ich aus sicherer Quelle, eine geile Klamotte besorgen. Und dann wird es, glaube ich, ein energiegeladener internationaler Auftritt.
1: Abstiegsfinale am letzten Spieltag in der Fußball-Bundesliga. Wolfsburg, Heidenheim und St. Pauli haben jeweils 26 Punkte und kämpfen um den Relegationsplatz. Ja, und dabei kommt es auch noch zum direkten Duell zwischen St. Pauli und Wolfsburg. Oben in der Tabelle wollen Stuttgart, Hoffenheim und Leverkusen den letzten Champions League-Platz.
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3: Mit KI-Support. Wolkig bis klar geht's durch die Nacht, meist bleibt's trocken und die letzten Schauer ziehen langsam ab, ab und zu kann sich auch mal Nebel bilden. Die Temperaturen rutschen runter auf 8 bis 0 Grad, ganz vereinzelt sind auch minus 1 Grad drin. Morgen dann viele Wolken, im Westen auch mal etwas Regen, sonst höchstens ein paar Schauer bei bis zu 20 Grad.
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4: Im Studio Cornelius Dreger. Schönen guten Abend. Beim toten Wal vor der dänischen Küste gibt es jetzt Gewissheit. Es ist der Buckelwal, der zuvor mehrfach in der Ostsee gestrandet ist. Das hat Mecklenburg-Vorpommerns Umweltminister Backhaus bestätigt. Mehr von Max Heuchert.
5: Letzte Sicherheit hat der Tracker gebracht, den Experten bei der Untersuchung des Kadavers gefunden haben. Das Ortungsgerät liegt nun bei der dänischen Regierung. Der Buckelwal war mit einer umstrittenen Rettungsaktion Ende April in die Nordsee gebracht und vor der Küste Dänemarks freigelassen worden. Mecklenburg-Vorpommerns Umweltminister Till Backhaus bedauert den Tod. Er sagt, der Rettungsversuch sei richtig gewesen, trotz schlechter Chancen.
4: In Italien ist ein Auto in eine Menschenmenge gerast. Dabei wurden nach Behördenangaben mindestens 8 Menschen verletzt, 4 davon schwer. Der 30-jährige Fahrer versuchte zu flüchten, wurde aber von Passanten überwältigt und festgenommen. Warum er in die Passanten fuhr, ist noch unklar. Während die deutsche Autoindustrie schwächelt, boomt die Rüstungsbranche. Vor diesem Hintergrund liebäugelt Mercedes-Benz damit, in die Rüstungsproduktion einzusteigen. Das hat Konzernchef Källenius im Wall Street Journal angedeutet. Die Bahn will ihr Image aufpolieren und Kinder und Jugendliche mit Rabatten in die Züge locken. Der Konzern verschenkt Jugendbahncards 25 an alle 6- bis 18-Jährigen in Deutschland, jeweils ein Jahr lang gültig. Bahnchefin Paller kündigte in der Bild an, dass die Aktion Mitte Juni starten wird. In der Bundesliga hat sich Stuttgart am letzten Spieltag mit einem 2:2 in Frankfurt das letzte Champions League-Ticket gesichert. Auch im Abstiegskampf war es spannend bis zum Schluss. Uwe Schimonek.
6: Wolfsburg, St. Pauli und Heidenheim sind punktgleich am Tabellenende in den Spieltag gegangen. Auf den Relegationsplatz hat sich Wolfsburg gerettet. Mit einem 3:1 bei St. Pauli haben die Wolfsburger den Kiez-Club direkt in Liga 2 geschickt. Dorthin folgt Heidenheim nach einem 0:2 gegen Mainz. Gegen wen es für die Wolfsburger in der Relegation geht, entscheidet sich ab 15.30 Uhr im Zweitligafinale.
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7: Mit KI-Support. Wolkig bis klar geht's durch die Nacht, meist bleibt's trocken und die letzten Schauer ziehen langsam ab. Ab und zu kann sich auch mal Nebel bilden. Die Temperaturen rutschen runter auf 8 bis 0 Grad, ganz vereinzelt sind auch minus 1 Grad drin. Morgen dann viele Wolken, im Westen auch mal etwas Regen, sonst höchstens ein paar Schauer bei bis zu 20 Grad.
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Ihr hört Radio Rottersee mit dem Radio Rottersee Party Service kurz nach 22 Uhr. Ja, wir sind jetzt schon in der dritten Stunde unserer Ausgabe mit den Dancefloor Hits hier bei Radio Rottersee. Immer samstags abends von 20 Uhr bis 1 Uhr nachts. Ja, ich war selber unterwegs, deswegen gab es heute mal kein TV-Tipp für den heutigen Abend. Aber ihr wisst ja eigentlich, was läuft, nämlich heute der Eurovision Song Contest. Das Finale aus Wien und ja, ich habe eben mal reingeschaut und ich weiß, warum ich das nicht mehr gerne schaue. Angemacht, den serbischen Auftritt gesehen und schon am liebsten wieder abgeschaltet. Meins ist das echt nicht, aber wie es jedem halt gefällt und

welches Land euch gefällt, ist ja euch überlassen. Ich bin ja mal immer nur gespannt, wer gewinnt und was es für ein Song ist, der dann da gewinnen wird. Das dauert natürlich noch lange. Die Entscheidung ist, glaube ich, erst gegen 1 Uhr mit der Verkündung des Siegers. Naja, also dauert noch. Ja, auf ZDF gibt es halt Krimiabend. Da ist jetzt schon der Staatsanwalt am Laufen. Wir haben ja schon nach 22 Uhr. Auf WDR gibt es Ladies Night. Auf RTL gibt es darüber Lacht Deutschland. Da ist dann heute mal kein Casting. Oder ist, nee, war das schon das Finale? Ich weiß das gar nicht mit dem DSDS. Dann auf RTL 2 gibt es einen Actionfilm. The Guardian, jede Sekunde zählt. Auf Sat.1 läuft noch Ratatouille, der Animationsfilm. Ja, was könnt ihr noch gucken? Starke Stücke, Theaterereignis auf Dreisat, oje. Zorn der Titanen läuft gerade auf Vox. Was ist das? Ein Fantasyfilm. Dann auf Super RTL läuft Go Trabi Go 2. Und vorher war der erste Teil aus dem Jahr 91. Mit Wolfgang Stumpf, ja, Go Trabi Go und jetzt der zweite Teil. Aber ich wünsche euch hier, falls ihr auch keinen ESC schaut, viel Spaß mit unseren Dancefloor-Hits bis 1 Uhr noch und damit einen schönen Samstagabend. Lasst es euch gut gehen. Am Mikrofon ist Tobias.

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1: Im Studio Cornelius Dreger. Schönen guten Abend. Der mehrfach in der Ostsee gestrandete Buckelwal ist tot, das hat Mecklenburg-Vorpommerns Umweltminister Backhaus bestätigt. Demnach haben dänische Experten den Ortungstracker am Tierkadaver entdeckt und beschlagnahmt. Der wurde zusammen mit der Tierärztin Anne Herrschaft untersucht. Sie sagte im Ersten:
2: Die Tracker haben spezielle ID-Nummern und diese ID-Nummern haben wir verglichen. Und auch die Fixation des Trackers war für mich schon eigentlich beweisend, dass er das ist.
1: Der Kadaver des Buckelwals soll laut dänischen Behörden am Strand liegen bleiben. In Italien ist ein Auto in eine Menschenmenge gerast. Bei dem Vorfall in der norditalienischen Stadt Modena wurden nach Behördenangaben mindestens 8 Menschen verletzt, 4 von ihnen schwer. Der 30-jährige Fahrer soll anschließend mit einem Messer auf einen Passanten losgegangen sein, der ihn stoppen wollte. Schließlich wurde er überwältigt und festgenommen. Die Hintergründe der Tat sind noch völlig unklar. Sachsens Ministerpräsident Kretschmer macht beim Thema Reformen Druck auf die Bundesregierung. Er stellt im Stern klar: Stückwerk bringt uns nicht weiter. Der schwarz-roten Koalition müsse ein großer Wurf gelingen. Unter anderem geht es ihm um die Entlastung der, Zitat, finanziell völlig überforderten Kommunen. Die Bahn will mit Rabatten den Nachwuchs in ihre Züge locken und verschenkt deshalb Bahncards 25 für ein Jahr an alle 6- bis 18-Jährigen in Deutschland. Konzernchefin Paller kündigt in der Bild an, dass die Aktion Mitte Juni startet. Momentan kostet so eine Jugendbahncard 7,90 Euro im Jahr. Jetzt ist auch die Schale übergeben worden. Zum 35. Mal feiert Bayern München die deutsche Meisterschaft. Zum Saisonfinale gewann Bayern 5:1 gegen Köln. Der Titel für die Münchner stand schon länger fest. Andere Entscheidungen sind erst am letzten Spieltag gefallen. Uwe Schimonek.
3: Direkt in Liga 2 geht es für Heidenheim und St. Pauli. Heidenheim unterlag 0:2 gegen Mainz, St. Pauli 1:3 gegen Wolfsburg. Die Wolfsburger spielen nun die Relegation. Stuttgart hat sich mit einem 2:2 in Frankfurt das letzte Champions-League-Ticket gesichert. Freiburg spielt nach einem 4:1 gegen Leipzig Conference League oder bei einem Sieg im European-League-Finale sogar Champions League.
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4: Mit KI-Support. Wolkig bis klar geht's durch die Nacht, meist bleibt's trocken und die letzten Schauer ziehen langsam ab. Ab und zu kann sich auch mal Nebel bilden. Die Temperaturen rutschen runter auf 8 bis 0 Grad, ganz vereinzelt sind auch minus 1 Grad drin. Morgen dann viele Wolken, im Westen auch mal etwas Regen, sonst höchstens ein paar Schauer bei bis zu 20 Grad.
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0: Ihr hört den Radio Rottersee Party Service mit unseren Dancefloor Charts bis 1 Uhr nachts. Wir haben 20 nach 11. Ich wollte mich nochmal bei euch melden und einen guten Start in den Sonntag schon mal wünschen. Und viel Spaß hier mit unserer Musik. Ja, auf ARD läuft noch der ESC. Und ja, bis das Ergebnis feststeht, ist es bestimmt 1 Uhr nachts. Vielleicht bin ich da ja noch auf und gebe euch hier ein Zwischenergebnis oder ein Endergebnis, sagen wir mal so. Ja, ich habe gerade von einer Bekannten gehört, Österreich, 0 Punkte, schätzt sie, ohne es zu gucken. Also, ich denke mal, ja, das muss schon schlecht gewesen sein. Naja, ich bin nicht mehr die Zielgruppe für den ESC. Ich komme aus der Zeit, gebe ich zu, in der Nicole mit ein bisschen Frieden gewonnen hat. Und das ist ja heute nicht mehr vergleichbar. Und was ich da so sehe, das gefällt mir einfach nicht. Gebe ich ehrlich zu und ja, aber will ja keinen was schlecht machen und es gibt ja auf jeden Fall den ein oder anderen Song, der dem einen oder anderen gefällt, ja. Und ja, Deutschland ist auf jeden Fall dieses Jahr mal wieder mit was Anständigen dabei und ich drücke die Daumen, dass wir zumindest irgendwo ja, zwischen Platz 15 und 20 liegen, habe ich gesagt. Ein Bekannter von mir war optimistisch mit Platz 13 ungefähr. Boah, vielleicht kommen wir ja hin. Schätze mal aber nicht unter die ersten 10, wie immer. Ja, also viel Glück für Deutschland. Ich drücke die Daumen für Sarah. Und ja, wenn ich noch wach bin, melde ich mich nochmal bei euch nachher. Also viel Spaß hier mit unserer Dancefloor-Musik. Und ich denke mal, wenn ihr hier zuhört, habt ihr mit dem ESC auch eher wenig am Hut. Am Mikrofon war Tobias.
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1: Im Studio Cornelius Dreger. Schönen guten Abend. Beim toten Wal vor der dänischen Küste gibt es jetzt Gewissheit. Es ist der Buckelwal, der zuvor mehrfach in der Ostsee gestrandet ist. Das hat Mecklenburg-Vorpommerns Umweltminister Backhaus bestätigt. Mehr von Max Heuchert.
2: Letzte Sicherheit hat der Tracker gebracht, den Experten bei der Untersuchung des Kadavers gefunden haben. Das Ortungsgerät liegt nun bei der dänischen Regierung. Der Buckelwal war mit einer umstrittenen Rettungsaktion Ende April in die Nordsee gebracht und vor der Küste Dänemarks freigelassen worden. Mecklenburg-Vorpommerns Umweltminister Till Backhaus bedauert den Tod. Er sagt, der Rettungsversuch sei richtig gewesen, trotz schlechter Chancen.
1: In Italien ist ein Auto in eine Menschenmenge gerast. Bei dem Vorfall in der norditalienischen Stadt Modena wurden 8 Menschen verletzt, 4 von ihnen schwer. Unter ihnen ist auch eine Deutsche. Der 30-jährige Fahrer versuchte zu flüchten, wurde aber von Passanten überwältigt und festgenommen. Die AfD ist weiter im Umfragehoch. In der Sonntagsfrage für die Bild kommt die Rechtsaußenpartei auf 29%. Das ist ein neuer Rekord im Bund. Anne Brauer, in den Ländern sieht es ja teilweise noch drastischer aus.
3: Ja, in Mecklenburg-Vorpommern und vor allem in Sachsen-Anhalt liegt die AfD weit vorn vor den Landtagswahlen im September. Die Innenminister mehrerer Länder schlagen da jetzt schon Alarm. Sie wollen Vorbereitungen treffen für den Fall, dass die AfD an die Regierung kommt und damit auch an viele sicherheitsrelevante Informationen. Thüringens Ressortchef Meyer etwa warnt im Handelsblatt, dass solche Geheiminfos dann in Russland oder in rechtsextremen Kreisen landen können.
1: In der Bundesliga hat sich Stuttgart am letzten Spieltag mit einem 2:2 in Frankfurt das letzte Champions-League-Ticket gesichert. Auch im Abstiegskampf war es spannend bis zum Schluss. Uwe Schimonek.
4: Wolfsburg, St. Pauli und Heidenheim sind punktgleich am Tabellenende in den Spieltag gegangen. Auf den Relegationsplatz hat sich Wolfsburg gerettet. Mit einem 3:1 bei St. Pauli haben die Wolfsburger den Kiez-Club direkt in Liga 2 geschickt. Dorthin folgt Heidenheim nach einem 0:2 gegen Mainz. Gegen wen es für die Wolfsburger in der Relegation geht, entscheidet sich ab 15.30 Uhr im Zweitligafinale.
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5: Mit KI-Support. Wolkig bis klar geht's durch die Nacht, meist bleibt's trocken und die letzten Schauer ziehen langsam ab. Ab und zu kann sich auch mal Nebel bilden. Die Temperaturen rutschen runter auf 8 bis 0 Grad, ganz vereinzelt sind auch minus 1 Grad drin. Morgen dann viele Wolken, im Westen auch mal etwas Regen, sonst höchstens ein paar Schauer bei bis zu 20 Grad.
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1: Im Studio Cornelius Dreger. Der mehrfach in der Ostsee gestrandete Buckelwal ist tot, das hat Mecklenburg-Vorpommerns Umweltminister Backhaus bestätigt. Demnach haben dänische Experten den Ortungstracker am Tierkadaver entdeckt und beschlagnahmt. Der wurde zusammen mit der Tierärztin Anne Herrschaft untersucht. Sie sagte im Ersten:
2: Die Tracker haben spezielle ID-Nummern und diese ID-Nummern haben wir verglichen. Und auch die Fixation des Trackers war für mich schon eigentlich beweisend, dass er das ist.
1: Der Kadaver des Buckelwals soll laut dänischen Behörden am Strand liegen bleiben. In Italien ist ein Auto in eine Menschenmenge gerast. Bei dem Vorfall in der norditalienischen Stadt Modena wurden 8 Menschen verletzt, 4 von ihnen schwer, unter ihnen auch eine Deutsche. Der 30-jährige Fahrer versuchte zu flüchten, wurde aber von Passanten überwältigt und festgenommen. Der Mann soll schon einmal in einer psychiatrischen Klinik behandelt worden sein. Die genauen Hintergründe der Tat sind noch unklar. Die AfD ist weiter im Umfragehoch. In der Sonntagsfrage für die Bild kommt die Rechtsaußenpartei auf 29%. Das ist ein neuer Rekord im Bund. Schwarz-Rot dagegen verliert. Die CDU liegt noch bei 22, die SPD bei 12%. Die Bahn will mit Rabatten den Nachwuchs in ihre Züge locken und verschenkt deshalb Bahncard 25 für ein Jahr an alle 6- bis 18-Jährigen in Deutschland. Konzernchefin Paller kündigt in der Bild an, dass die Aktion Mitte Juni startet. Momentan kostet so eine Jugendbahncard 7,90 Euro im Jahr. Jetzt ist auch die Schale übergeben worden. Zum 35. Mal feiert Bayern München die deutsche Meisterschaft. Zum Saisonfinale gewann Bayern 5:1 gegen Köln. Der Titel für die Münchner stand schon länger fest. Andere Entscheidungen sind erst am letzten Spieltag gefallen. Uwe Schimonek.
3: Direkt in Liga 2 geht es für Heidenheim und St. Pauli. Heidenheim unterlag 0:2 gegen Mainz, St. Pauli 1:3 gegen Wolfsburg. Die Wolfsburger spielen nun die Relegation. Stuttgart hat sich mit einem 2:2 in Frankfurt das letzte Champions-League-Ticket gesichert. Freiburg spielt nach einem 4:1 gegen Leipzig Conference League oder bei einem Sieg im European-League-Finale sogar Champions League.
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4: Mit KI-Support. Wolkig oder auch mal klar geht's gerade in vielen Ecken. Ein paar letzte Schauer lassen weiter nach und vereinzelt kann es auch neblig werden. Aktuell liegen die Temperaturen zwischen 8 und 0 Grad, im Süden und Osten knapp darunter bis minus 1 Grad. Tagsüber wird's insgesamt freundlich, im Westen später mehr Wolken und ab und zu ein bisschen Regen, dazu maximal 14 bis 20 Grad.
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